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1: Hallo, weiter geht es jetzt mit meiner neuen Sendung von Uwes Blues und Rockkneipe. Für euch habe ich heute Abend unter anderem mit dabei Jimi Hendrix, Marcus Malone, Andy Lindquist mal wieder nach langer Zeit, Altered Five Blues Band und Tommy Castro. Diese Sendung wird beginnen mit einem Blues-Duo. Die Jungs heißen Beiser Smith und Larry Davis. Beiser Smith ist ein hervorragender oder war ein hervorragender Gitarrist und Sänger und Larry Davis ebenso. Beiser kommt aus dem US-Bundesstaat Mississippi und hat die klassische Blues-Ausbildung genossen im Gospelchor. Larry Davis kommt aus Texas, hat unter anderem mit Muddy Waters und Hole in Wolf auf der Bühne gestanden. Von den beiden Herren hört ihr den Titel What Is This? Danach werdet ihr die Band Buddhaheads hören. Die kalifornische Band hat im Jahr 2007 das Album Rough aufgenommen. Ihr hört den Titel Rich Man. Piper and the Hard Times werdet ihr als Nummer 3 in dieser Sendung hören. Dahinter verbirgt sich der hervorragende Sänger All Piper Green. Diese Band hat im Jahr 2024 die internationale Blues Challenge in Nashville gewonnen. Ihr hört von dieser Band den Titel Trouble Man. Ich wünsche euch heute Abend richtig viel Spaß beim Zuhören.

Weiter geht es jetzt mit Tyler Bryant and the Shakedowns aus seinem 2019er Album Truths and Lies. Hört ihr die Nummer Panic Button? Für Volker aus Dessau gibt es jetzt Jimi Hendrix. Aus dem Album The Cry of Love hört ihr den Titel Belly Button Window. Chris Wreck und Greg Copeland werdet ihr danach hören. Diese beiden Musikanten haben sich im Jahr 2015 in Belgien kennengelernt und haben sich gedacht, Mensch, wir müssen mal ein paar Alben aufnehmen. Das haben sie auch sehr erfolgreich getan. Zum Beispiel im Jahr 2024 haben die Jungs das Album The Last Sundown produzieren lassen. Ihr hört daraus die tolle Nummer Alabama Train.

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Jetzt habe ich für euch einen Literatur-Nobelpreisträger. Bob Dylan ist das. Ihr ahnt das schon aus seinem im Jahr 2024 remasterten Album Master of the Folk Presence. Bob Dylan, hört ihr den Blues Highway 15-1. Danielle Nicole, die hervorragende Bassgitarristin und Sängerin, werdet ihr danach hören aus ihrem im Jahr 2018 eingespielten Album Cry No More, hört ihr den Titel Crawl. Gabriel Fox ist die Nummer 3, der hervorragende Sänger und Gitarrist aus dem US-Bundesstaat Oregon, ist seit 2014 auf den amerikanischen Bühnen unterwegs. Er hat sich noch zwei Jungs dazugeholt, die klassische Besetzung, Bassgitarre und Schlagzeug. Mittlerweile haben diese tollen Musikanten 4 Alben auf den Markt gebracht. Ihr hört aus dem 2024er Album The Rockdown die Nummer American Dream.

Jetzt geht es weiter mit den Gebrüdern Robinson von der Band The Black Crowes. Diese Band hat im Jahr 2024 das ganz tolle Album Happiness Bastards aufgenommen. Ihr hört daraus den Titel Wanting and Waiting. Moody Smith and the Speculators. Ich wollte schon sagen Spekulatius, aber so heißt diese Band nicht. Diese Band hat sich im Jahr 2019 in Sydney gegründet. Ihr hört den Titel Two Wrongs. Der Titel ist aus dem Album Sit by Your Window. Marcus Malone, der richtig tolle Sänger und Gitarrist aus Detroit, der hat im Jahr 2014 das Album Stand or Fall aufgenommen. Ihr hört daraus den Titel And No Tellin'. Markus hat auch mit Innocybune, den wir auch des Öfteren hier in unserer Sendung präsentieren, eine sehr erfolgreiche Tour hingelegt.

Jetzt habe ich für euch einen neuen britischen Bluesstar. Joe Bonamassa bezeichnet Toby Lee, den ihr gleich hören werdet, als den zukünftigen Superstar der Bluesmusik. Der im Jahr 2005 geborene Gitarrist hat im Jahr 2022 den Titel See the Light aufgenommen. Den werdet ihr danach hören. Fern Dizzle, der Southern Rockstar aus Südafrika, der hat wiederum das Album Blood of a Wolf im Jahr 2017 aufgenommen. Ihr werdet daraus den gleichnamigen Titel hören. Die Altmeister ZZ Top werdet ihr mit einem richtig tollen Live-Titel hören. Ihr hört die Nummer Waiting for the Bus.

Mit der britischen Hardrock-Band Whitesnake geht es jetzt weiter. Im vergangenen Jahr habe ich gelesen, dass David Coverdale in die verdiente Rockerrente gehen will. Ihr hört aus dem Album Love Songs aus dem Jahr 2020 den Titel Can't Go On. Danny Wilde werdet ihr danach hören. Die tolle Sängerin hat im Jahr 2010 ihr Album Shine eingespielt. Ihr hört den Titel Red Blood Woman. Andy Lindquist, den hatte ich schon lange nicht mehr für euch in meiner Sendung. Der tolle Rocker aus Florida hat im Jahr 2022 sein Album Let's Burn It Down aufgenommen. Ihr hört den Titel Liquid Mile.

Weiter geht es jetzt mit der New Yorker Band Janie Lee Hooker. Diese Band hat sich im Jahr 2013 gegründet. Im Jahr 2016 haben diese Musikanten ihr Debütalbum auf den Markt gebracht. Aus dem Album New Moon hört ihr den Titel Wild Gold. Troyce Key and JJ Malone werdet ihr danach hören. Troyce Key ist ein hervorragender Sänger und Gitarrist. Ebenso JJ Malone. Troyce kam in den 1950er Jahren auf den Markt mit seinem ersten tollen Plattenvertrag. JJ Malone hat sich etwas Zeit gelassen. Er kam erst in den 1960er Jahren richtig zum Durchbruch. In den 1980er Jahren haben diese beiden Herren zusammen richtig tollen Blues gemacht. Ihr hört das Album I've Got New Car und daraus den Titel You Are Good Looking Woman. Die Orchard 5 Blues Band aus der Harley-Stadt Milwaukee werdet ihr als dritte Band hören. Aus dem Album Holler If You Hear Me aus dem Jahr 2021 hört ihr den Titel Holding On With One Hand.

Seit seinem 14. Lebensjahr hört der nun folgende Künstler Steve Gannon aus London Bluesmusik. Er hat sich das Gitarrenspiel selbst angeeignet, ist ein hervorragender Sänger noch obendrein. Steve hat im Jahr 1996 das Album Bay Area Blues aufgenommen. Ihr hört den Titel Two Truck With You. Mit der schottischen Band Smokehouse geht es danach weiter. Diese Band hat sich im Jahr 1989 gegründet. Diese Band hatte sehr viele Künstler, die sich dort produziert haben. Jetzt sind es vier Herren von der Band Smokehouse. Hört ihr den Titel Who Do You? Der Titel ist im Jahr 1995 aufgenommen worden. Kai Strauss wird diese Runde beenden. Ihr hört von Kai aus dem Album Electric Blues den Titel Something for Nothing.

Einen weiteren New Yorker Künstler habe ich für euch rausgesucht. Das ist Matt Coffees, ein toller Sänger und Gitarrist. Matt hat im Jahr 2019 sein Album Turning It Out produzieren lassen. Ihr hört den Titel Rattlers daraus. Einen der drei Grammy-Preisträger aus England habe ich jetzt für euch. Das ist Jill Robson, der tolle Mundharmonika-Spieler und Sänger. Im Jahr 2019 hat Jill das Album Don't Give Up on the Blues produzieren lassen. Ihr hört den Titel Damn Fool Way. Sean Chambers werdet ihr als dritten Künstler hören. Sean ist seit 1998 aktiv in den Vereinigten Staaten. Der Herr aus Florida hat mittlerweile 8 Alben auf den Markt gebracht. Ihr hört von Sean den Titel Brown Sugar, der ist aus dem Album Turn Till Midnight.

Einen tollen Titel habe ich jetzt noch für euch. Ja, das war sie, meine neue Sendung von US Blues und Rockkneipe. Ich hoffe, dass ich die richtige Musik für euch rausgesucht habe und würde mich dann freuen, wenn wir uns am nächsten Montag wieder hören werden zur neuen Sendung. Bis dahin wünsche ich euch noch eine richtig tolle, bluesige Woche. Den letzten tollen Titel habe ich von Tommy Castro für euch. Der Künstler, der ebenfalls aus New York kommt, hat im Jahr 2021 das Album Tommy Castro Presents aufgenommen. Ihr hört daraus den Titel Women, Drugs and Alcohol.

Ja, hallo liebe Bluesfreunde, willkommen zu einer weiteren Ausgabe des Juke Joints hier auf Radio Blues und Rock Garage. Ich bin Volker und in den nächsten 2 Stunden reisen wir gemeinsam durch die verschiedenen Ecken der Blueswelt. Mit dabei sind unter anderem Deb Ryder, der Chicago Blues-Gitarrist Fenton Robinson, außerdem die Kathmandu Blues Band und Gravel Road. Macht's euch bequem, dreht das Radio ein Stückchen lauter. Wir legen los mit der Band The Kinsey Report und dem Titel Corner of the Blanket. Hinter der Band stehen die Brüder Donald, Ralph und Kenneth Kinsey, deren musikalische Wurzeln tief im Blues liegen. Ihr Vater Big Daddy Kinsey war selbst Bluesmusiker und nahm seine Söhne schon früh mit auf Tour. Und in den 70er Jahren spielte die Familie gemeinsam mit Muddy Waters und Albert King, zwei der großen Namen des elektrischen Blues. Die Kinsey-Brüder verbinden diesen traditionellen Chicago Blues bis heute mit Funk- und Soul-Einflüssen. Danach hören wir etwas von Igor Prado, nämlich den Titel Big Mama Blues. Igor Prado stammt aus Brasilien und gehört zu den international bekannten Blues-Gitarristen aus Südamerika, die den klassischen Chicago-Sound sehr authentisch weiterführen. Und den Abschluss dieses ersten Sets übernimmt die Inside Straight Blues Band mit Put the Shoe on the Other Foot. Wir beginnen jetzt aber mit dem Kinsey Report und Corner of the Blanket.

So, jetzt kommen wir zur Egidio Juke Ingala Band, die mit Alex Schulz zusammen den Titel Oh Baby aufgenommen hat. Ingala ist ein italienischer Mundharmonikaspieler, der stark vom klassischen Chicago Blues beeinflusst ist. Danach hören wir dann Jimmy Buddy Rogers mit seinem Titel Let's Get Loose. Rogers ist der Sohn des Chicago Blues-Gitarristen Jimmy Rogers, der wiederum lange Zeit zur Band von Muddy Waters gehörte. Ein schönes Beispiel dafür, wie Blues-Traditionen innerhalb von Familien weitergegeben werden. Und den Abschluss dieses Sets übernimmt dann Deb Ryder mit ihrem Titel Just Be Careful. Ryder stammt aus Kalifornien und verbindet klassischen Blues mit Soul- und West Coast Blues-Einflüssen. Jetzt zuerst Egidio Juke Ingala zusammen mit Alex Schulz und dem Titel Oh Baby.

So, das war Deb Ryder mit dem Titel Just Be Careful. Den Auftakt des nächsten Sets macht die Band Dogman and the Shepherds mit Little Red Rooster. Der Song gehört zu den großen Klassikern des Chicago Blues und wurde Anfang der 1960er Jahre von Willie Dixon geschrieben und von Howlin' Wolf aufgenommen. Dixon war einer der wichtigsten Songwriter der Bluesgeschichte und schrieb zahlreiche Titel für das legendäre Jazzlabel in Chicago. Little Red Rooster wurde später von vielen Künstlern interpretiert, auch von den Rolling Stones. Die nahmen den Song auf und machten ihn 1964 zu einem Nummer-1-Hit in Großbritannien. Danach, also nach Dogman and the Shepherds, hören wir Henrik Freischlader mit Disappointed Woman. Der Gitarrist aus Wuppertal gehört seit vielen Jahren zu den prägenden Figuren der europäischen Blues- und Blues-Rock-Szene und ist für seinen warmen Gitarrensound und seine kraftvolle Stimme bekannt. Und den Abschluss des Sets übernimmt Emma Donovan zusammen mit den Putbacks mit dem Titel Over Under Away. Die australische Sängerin verbindet Blues, Soul und Rhythm and Blues mit einer sehr modernen Interpretation dieser traditionellen Musik. Ja, los geht's mit Dogman and the Shepherds und dem Titel Little Red Rooster.

Ja, das war Emma Donovan mit Over, Under and Away. Jetzt habe ich abermals einen Titel, der von Willie Dixon geschrieben wurde, nämlich Hoochie Coochie Man. Der Song wurde 1954 von Muddy Waters bei Chess Records aufgenommen. Und das ist ein Titel, der bis heute zu den großen Klassikern des Blues gehört. Hier jetzt aber in einer Version von David Clayton Thomas. Und danach hören wir etwas von Fenton Robinson. Der bringt uns seinen Titel The Getaway. Robinson war ein eleganter Chicago-Blues-Gitarrist mit starkem Soul-Einschlag und ist besonders für seinen Klassiker Loan Me a Dime bekannt. Und den Abschluss dieses Sets übernimmt dann Gary B.B. Coleman mit dem Titel Too Much Weekend. Coleman war ein Blues-Gitarrist aus Texas, der später in Chicago arbeitete und für seinen sehr melodischen, fast jazzigen Gitarrenstil bekannt wurde. Hier ist jetzt aber erst einmal David Clayton Thomas mit Hoochie Coochie Man.

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So, die nächsten drei, das sind Kyle Rowland, Eddie Martin und die Band Harlem Lake. Von Kyle Rowland hören wir Backtracking. Danach folgt dann Eddie Martin mit Fix It. Martin stammt ursprünglich aus England und gehört zu den Musikern, die sich sehr intensiv mit den traditionellen Bluesformen beschäftigt haben. Besonders interessant ist, dass er nicht nur Gitarrist und Sänger ist, sondern auch ein hervorragender Mundharmonikaspieler. Und über viele Jahre hat er mit verschiedenen Bluesmusikern in Europa und den USA zusammengearbeitet und sich dabei einen Ruf als Kenner der klassischen Bluesstile erarbeitet. Und den Abschluss dieses Sets übernehmen dann Harlem Lake mit dem Titel Deaf and Blind. Die Band aus den Niederlanden verbindet Blues, Soul und Rock und gehört zu den jüngeren europäischen Gruppen, die dem Blues frische Energie verleihen. Ja, los geht's mit Kyle Rowland und Backtracking.

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2: So, das war Harlem Lake mit Deaf and Blind. Den Auftakt des sechsten Sets macht jetzt George Jackson mit dem Titel Sugar Mama. Jackson war nicht nur Sänger, sondern auch ein sehr erfolgreicher Songwriter aus Memphis. Er schrieb unter anderem Songs für Künstler wie Wilson Pickett oder Clarence Carter. Und er bewegte sich musikalisch zwischen Soul, Rhythm and Blues und Blues. Danach hören wir etwas von Frank Bay. Der Titel heißt All My Dues Are Paid. Und Bay war einer dieser Musiker, deren Karriere viele Umwege nahm. In den 1970er Jahren arbeitete er mit verschiedenen Soul- und Bluesbands, verschwand dann aber für längere Zeit aus der Musikszene und arbeitete während dieser Zeit unter anderem als Lkw-Fahrer. Erst viele Jahre später kehrte er zurück und veröffentlichte schließlich das Album All My Dues Are Paid, das 2020 für einen Blues Music Award nominiert wurde. Seine warme, ausdrucksstarke Stimme machte ihn schnell wieder zu einer geschätzten Figur der modernen Blues- und Soul-Szene. Und den Abschluss dieses Sets übernimmt dann die Kathmandu Blues Band mit dem Titel Our Love. Jetzt zuerst George Jackson mit Sugar Mama.

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Aus Finnland kommt die Kathmandu Blues Band, die wir gerade gehört haben. So, und jetzt kommen wir zu Larry Burton mit seiner Band. Der bringt uns Dark Clouds. Und danach hören wir etwas von der Band Lazy Eye. Back the Way I Come heißt der Titel. Und zum Abschluss dieses Sets dann noch etwas von der Legendary Rhythm and Blues Review mit dem Titel Sea Cruise. Jetzt aber zuerst Larry Burton mit seiner Band und dem Titel Dark Clouds.

Ein Blick auf die Uhr verrät, wir kommen zum letzten Set dieser Ausgabe des Juke Joints hier auf Radio Blues und Rock Garage. Und da macht den Anfang Jackie Scott and the House Wreckers mit I'm Tired. Danach folgt Gravel Road mit ihrem Titel Rabbit Run. Die Band Gravel Road stammt aus Seattle im Bundesstaat Washington und gehört zu den Gruppen, die den traditionellen Blues mit Garage Rock und rohem Delta Blues verbinden. Gravel Road orientieren sich stark an den frühen Bluesaufnahmen aus dem Mississippi Delta, bringen aber gleichzeitig eine sehr energiegeladene, fast rockige Bühnenpräsenz mit, eine Mischung, die ihnen besonders in der amerikanischen Roots- und Blues-Szene viele Anhänger eingebracht hat. Und den Schlusspunkt der Sendung setzt dann Janky mit dem Titel You Gotta Have That True Religion. Ja, mein Name ist Volker und ich hoffe, ihr hattet genauso viel Freude an dieser Show wie ich. Kommt gut durch den Rest des Tages und vielleicht hören wir uns ja in der nächsten Ausgabe des Juke Joints hier auf Radio Blues und Rock Garage wieder. Bis dahin wünsche ich euch eine tolle Woche, eine gute Zeit, vor allem aber bleibt gesund. Bis zum nächsten Mal. Ciao.

Hallo liebe Bluesfreunde, hier ist Gerts Bluesgarage. Für die Sendung habe ich euch heute wieder feinen Blues herausgesucht. Oldies, Klassiker und Neuvorstellungen. Herzlich willkommen in meiner Sendung Gerts Bluesgarage hier auf Radio Blues und Rockgarage. Die erste Runde beginnt mit drei Neuvorstellungen der Mystics. Train to Glory, und die Mystics ist eine feine Band mit feinem Blues. Danach Handsome Jack, den wir in der Sendung zweimal haben, mit seiner aktuellen LP oder Album, ganz wie ihr wollt, Barnburners. Vom Album für euch Poly Moly, den Abschluss macht Rob Williams and the Blues Drivers. Knock Me Down, ebenfalls eine neue Single.

Buch Take a Step Back, danach die wunderbare Jonja Taylor mit dem Song Love Lives Here vom neu erschienenen Album 2025 Black and Gold. Den Abschluss macht Elisa Nils. Liebe Grüße an die Elisa. Sie hat eine Single ausgekoppelt, Love Will.

Die nächste Runde ist eine Frauen-Power-Blues-Runde. Sie beginnt mit Alice Bailey. Sie hat ein neues Album eingespielt, Can't Take My Story Away, vom Album für euch rausgesucht.

Die nächste Runde beginnt mit Stefan Hillesheim. Der Stefan stammt aus Koblenz und lebt schon eine ganze Zeit in den Staaten. Er hat 2022 ein Live-Album eingespielt at the Rosa Lounge in Chicago. Liebe Grüße an den Stefan. Vom Album habe ich für euch rausgesucht My Poor Heart. Danach Mike Sido mit Outside or the East Side vom gleichnamigen Album, das dieses Jahr neu erschienen ist. Den Abschluss macht Walter Traut, feat. Joe Bonamassa, das kann nur gut werden. 2017 haben sie das Album We All In This Together eingespielt. Den gleichnamigen Song habe ich für euch rausgesucht.

In der letzten Woche hat uns der Craig Taylor sein neues Album in die Redaktion geschickt und das finde ich ist richtig gut. Craig Taylor Band mit dem neuen Album 2026 natürlich erschienen. Take a Left, den Song Ain't Got You. Danach Lil Magic Sam, liebe Grüße zum Sam, Looking So Fine vom Album Tried Out, das 2025 erschienen ist. Den Abschluss macht Kevin Bird mit Home Going Time, ebenfalls eine Single von diesem Jahr.

Die nächste Runde beginnt mit einem Blueskünstler, den ich so noch nicht kenne und euch den auch gern vorstellen möchte. Garrett T. Willie, I Am Late. 2026 hat er ein Album eingespielt, Bill's Café. Danach Salomon Hicks, und der Salomon Hicks spielt einen feinen Blues. Er hat ein neues Album eingespielt, How Did Ever Get This Blue. Vom Album für euch I'm Burning Up. Den Abschluss macht Memphis Lightning mit Strings Attached. 2025 kam das Album Don't Odell's Legends heraus.

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1: Der Klaus aus Leipzig hat mir geschrieben, er wünscht sich einen Song von Warren Haynes und das kann nur gut werden. Warren Haynes spielt einen wunderbaren Blues. Er hat 1993 ein Album eingespielt, Tales of the Ordinary Madness. Der Klaus grüßt damit alle seine Freunde und natürlich alle Zuhörer. Vom Album wünscht er sich I Be The One, danach die Band Sheepdogs mit einer Neuveröffentlichung, ein Album Keep Out Of The Storm. Vom Album für euch rausgesucht, ebenfalls den gleichnamigen Song. Den Abschluss macht Tinsley Ellis mit Sunnyland vom Album Labor Of Love, das ebenfalls dieses Jahr neu erschienen ist.

ebenfalls ganz frisch in die Redaktion geschickt bekommen, die Band Voodoo Ramble, und das ist richtig feiner Blues. Sie haben 2026 ein neues Album eingespielt, Make in the UK, das Ganze live. Vom Album habe ich für euch rausgesucht Little Blue Screen. Wie gesagt, liebe Grüße an die Band. Danach Jason Ricci mit Sticks of the Shit, 2026 die gleichnamige Single. Den Abschluss der Runde macht Lil Ed and the Blues Imperials mit Bad All by Myself. Das Album, das er dieses Jahr neu herausgebracht, heißt Slideways.

Das war's schon wieder mit meiner Sendung Gerd's Blues Garage. Ich hoffe, die Sendung hat euch gefallen. Ihr bleibt mir gewogen, hört am nächsten Dienstag 20 Uhr wieder in meine Sendung. Die 2 Stunden sind wie im Flug vergangen. Ich freue mich, dass ihr in meiner Sendung dabei geblieben seid. Die letzte Runde habe ich nochmal 3 wunderbare Blues-Songs herausgesucht. Alles 3 Neuvorstellungen und Singles. Den Anfang macht The Right Reverend Crow and the Nathan Bell Band. Was ein Bandname. Die Single bzw. der Song heißt Hard Walker. Danach Mick Clark mit der Single Blues Before Sunrise. Den Abschluss für die Sendung machen die Reconers mit dem Album bzw. Single ist wohl besser. Second Skin. Euch eine gute Woche. Hey, let's go to work now.

Hallo liebe Bluesfreunde, hier ist Gerts Bluesgarage. Für die Sendung habe ich euch heute wieder feinen Blues herausgesucht. Oldies, Klassiker und Neuvorstellungen. Herzlich willkommen in meiner Sendung Gerts Blues Garage hier auf Radio Blues und Rock Garage. Die erste Runde habe ich drei Neuvorstellungen. GA20, was eine Band, haben eine neue Single auf den Markt geworfen. Crazy Love, wie gesagt von 2026. Ebenfalls ganz neu auf dem Plattenteller Joe Bonamassa, Tattoo Lady, das Ganze live. Den Abschluss macht Robert John and the Rag, Run Back to Me, ebenfalls vom gleichnamigen Album, das dieses Jahr erschienen ist.

0: Die nächste Runde beginnt mit einer deutschen Sängerin, die in England lebt, Leonie Jacobi. Liebe Grüße an die Leonie. Sie hat 2025 ein Album eingespielt, What Are The People Gonna Say? Vom Album für euch Car Crash With Fireworks. Danach Parker Barrow, eine Band, die überzeugt, und ihre Single, die knallt rein. Und deswegen spiele ich die euch nochmal vor. Blinded. Den Abschluss macht J.P. Soares und Ann Harris mit Going to South Carolina, das Album gleichnamig wie praktisch von diesem Jahr.
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Die nächste Runde beginnt mit einer Neuvorstellung. Mike Stocksdale kannte ich bisher noch nicht, hat dieses Jahr eine Single ausgekoppelt, Wolf's Blues. Und so wie ich finde, macht er das richtig gut. Danach Warren Haynes, Bank of the Deep End, das Ganze live vom gleichnamigen Album. Den Abschluss macht Kristen Kingfish Ingram, Empty Promises, das Ganze live vom gleichnamigen Album, das 2020 erschienen ist, aber immer noch ein unglaublich guter Song.

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1: Die nächste Runde beginnt mit einer Band, die mich für dieses Jahr komplett überzeugt hat. Voodoo Ramble, liebe Grüße an die Jungs. 2026 haben sie ein Album eingespielt, Made in UK, das Ganze live. Vom Album für euch Street Living. Danach ein Klassiker für den Klaus aus Leipzig. Er hat sich einen Song von den Stones gewünscht, Gimme Shelter. Und den kann man sich immer wieder anhören. Er ist vom Album The Best of Rolling Stones von 1982. Den Abschluss macht Government Mule mit Broke Down on the Bruce, das Ganze live. 2019 haben sie das Album Bring on the Music eingespielt und das kann man sich auch jederzeit wieder anhören.

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0: In der nächsten Runde geht die Reise nach Deutschland, ganz genau nach Berlin. Eine meiner Bands, die ich immer wieder gern höre, sind die Monkeyheads. Kann ich nur empfehlen. Der Sänger Tommy ist ein sehr guter Freund und er hat eine Stimme, die begeistert. Waiting for the Wind, ein wunderbarer Song. Liebe Grüße an die Jungs. Danach Mike Onesco, der bei uns im Sender eine Sendung übernommen hat und eine gute Single auf den Markt gebracht hat. Smokehouse Session Volume 3. Vom Album für euch Every Night Feed Blindside Blues Band. Liebe Grüße an den Mike. Den Abschluss der Runde macht die Band The Black Water Fever, Can't Help Yourself, vom gleichnamigen Album, das dieses Jahr herausgekommen ist.
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0: Anthony Gomez hat mich angeschrieben und wir schreiben uns öfters mal und er wünscht sich dann einen Song, den ich von ihm spiele in meiner Sendung. Und so ist es jetzt auch wieder geschehen. Der Anthony hat sich einen Song gewünscht. Stealing from the Devil vom Album Peace, Love and Loud Guitars von 2018. Und den Wunsch habe ich ihn sehr gerne erfüllt. Ein wunderbarer Song. Liebe Grüße an den Anthony. Danach die Cold Stars. Man can't hold out much longer. 2026 kam das gleichnamige Album heraus. Den Abschluss macht die wunderbare Band Boogie Beats, Jumper on the Line, Feed Dunaway Burnside, ein wunderbarer Song vom Album Don't Be So Mean, 2026 erschienen.
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0: Den Sender Radio Blues und Rock Garage, den ihr gerade hört mit meiner Sendung Gerds Blues Garage, den gibt's schon seit 2018 und er macht immer noch Furore. Wir haben jede Menge Moderatoren, jede Menge gute Sendungen. Eine Band, die von Anfang an dabei ist, ist Beigefish und das nicht umsonst. Liebe Grüße an den John Schisler, High Roller vom diesem Jahr 2026 ausgekoppelte Single. In der Erwartung, die LP kommt Ende des Jahres. Liebe Grüße an den John. Danach Supersonic, Blues Machine, was eine Band, Going Down, das ganze live natürlich ein Klassiker. 2019 hat die Band das Album Road Chronicles eingespielt, das ganze live. Danach Will Wild, liebe Grüße an den Will, Stole My Love. 2025 hat er das wunderbare Album Blues Is Still Alive eingespielt.
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Das war's schon wieder mit meiner Sendung Erzblues Garage. Ich hoffe, die Sendung hat euch gefallen. Ihr bleibt mir gewogen, hört am nächsten Dienstag 20 Uhr wieder in meine Sendung. Für die letzte Runde habe ich euch nochmal zwei wunderbare Songs herausgesucht. Meine Lieblingsband Blindside Blues Band mit Mike Onesko nochmal an der Gitarre und am Mikrofon. 2012 hat er das Album Live at the Crossroads eingespielt. Rambling on my mind, das Ganze live. Und der Song ist richtig gut. Den Abschluss macht Mike Sido mit dem Song Down Don't Brother Me vom 2026 erschienenen Album Outside or the East Side. Euch eine gute Woche.

0: Hallo liebe Bluesfreunde, hier ist Gerts Bluesgarage. Für die Sendung habe ich euch heute wieder feinen Blues herausgesucht, Oldies, Klassiker und Neuvorstellungen. Für die erste Runde hier auf Radio Blues und Rockgarage in meiner Sendung Gerts Bluesgarage habe ich drei weibliche Bluessängerinnen bzw. Sängerinnen mit Bands. Die erste Band, die ich begrüßen darf, die mir richtig gut gefällt, die ich schon öfters in meiner Sendung habe, Portobello Express. Liebe Grüße an die Band, macht bitte weiter so. Ich habe von eurer aktuellen CD Golden Years den Song Only With She's Gone herausgesucht. Den haben sich übrigens einige Zuhörer gewünscht. Danach Danielle Nicole mit Tug of War 2026, ebenfalls ganz frisch auf dem Plattenteller. Firefiles, den Abschluss macht John Char Taylor, The Trouble With Love feat. Joe Bonamassa vom gleichnamigen Album. Viel Spaß dabei.
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Die nächste Runde beginnt mit Duane Betts, der mir richtig gut gefällt. Er hat ein neues Album eingespielt, Isle of Hope, und die Hoffnung stirbt bekanntlich zuletzt. Von dem Album habe ich für euch rausgesucht Down to Houston, danach A Perfect Circle, eine starke Band. Ebenfalls ein ganz neues Album dieses Jahr, Starless, den gleichnamigen Song habe ich für euch rausgesucht. Den Abschluss der Runde macht der Gary Hunt Trio mit Pretty Baby, wie praktisch ebenfalls vom gleichnamigen Album, das dieses Jahr herausgekommen ist.

Die nächste Runde beginnt mit Dana Fuchs. Sie hat in diesem Jahr schon einige Termine in Deutschland wahrgenommen. Unser Sender war dabei. Von ihr habe ich vom Album Borrowed Time den Song Lust to Know herausgesucht. Danach kommt Susan Santos mit dem Song El Camino vom gleichnamigen Album, das dieses Jahr erschienen ist. Den Abschluss der Runde macht Paul Gilbert mit dem Jimi Hendrix Klassiker Hey Joe. 1991 hat er ein Album eingespielt, das man sich heute noch anhören kann. Tribute to Jimi Hendrix.

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1: Die nächste Runde beginnt mit einem deutschen Künstler, Thilo Georg Copperfield, der mittlerweile wie eine Hausband für den Sender ist. Er hat uns im Nachgang noch etwas zu erzählen, die sogenannten Copperfield News. Ich kann immer nur wieder sagen, geht zum Thilo in die Konzerte. Er ist ein wahnsinnig sympathischer Musiker und Mensch. Von ihm habe ich von seinem Album, also wie gesagt eine Single, Living on a Knife, den gleichnamigen Song rausgesucht. Liebe Grüße an den Thilo. Danach kommt Joe Bonamassa mit Back on My Stumping Ground, das Ganze live. 2026 kam das Album Bad Penny live heraus. Den Abschluss macht der wunderbare Kenny Wayne Shepherd. Liebe Grüße an den Kenny. Déjà Voodoo habe ich für euch rausgesucht von seinem aktuellen Album Let Better Heiß.
2: Hey Gerd, danke der Nachfrage. Hier ist TG Copperfield und ich sitze hier gerade so draußen auf der Terrasse und lasse die letzten Live-Momente so Revue passieren. Es war ganz viel los. Das größte Highlight war bei uns in der letzten Zeit natürlich, dass wir mit Brad Paisley, der ja ein US-Superstar, Country-Superstar ist, auf dem Tollwood gespielt haben, vor 6.000 begeisterten Zuschauern. Und das war für uns natürlich eine sehr, sehr große Ehre, da spontan den Abend öffnen zu können. Und ja, das, glaube ich, hat uns viele neue Fans beschert und das kann ja nie schaden. Ansonsten sind wir jetzt ganz viel unterwegs im Sommer mit der Electric Band oder auch mit dem Desert Folk Acoustic Trio. Und beide Male spielen wir komplett unterschiedliche Sets, was sehr, sehr viel Spaß macht. Und ja, ich muss euch noch ein bisschen auf die Folter spannen, aber es gibt bald große, schöne Neuigkeiten. Und ja, mehr dazu bald. Danke fürs Zuhören.

Die nächste Runde beginnt mit einer Neuvorstellung, die mir richtig gut gefällt. Heart of Stone hat mir ihre Single geschickt, Sympathy for the Devil. Und das ist natürlich ein Stones-Cover, aber gefällt mir richtig gut. Danach Jawbone, Reesager and the Black Tornado mit I Used to Love You, das Ganze live, 2026 ganz frisch herausgekommen, Change My Game. Den Abschluss macht der wunderbare Mike Sido mit The Blues Lover, ebenfalls ein ganz frisches Album auf dem Plattenteller Outside or the East Side.

Die nächste Runde beginnt mit Kip Moore, leider noch nicht so bekannt, aber er hat eine begnadete Stimme. Sein aktuelles Album Reason to Believe hat einen Song, der mir richtig gut gefällt. Get What Yeah Give, viel Spaß beim Zuhören. Der nächste Song kommt von Catfish and Walter Trout, All I Ask of You, vom gleichnamigen Album Wie praktisch. Den Abschluss der Runde macht GA20 und hier Feed Charlie Musselwhite. Das kann nur gut werden. I Can't Hold Out vom Album Blues Now, das ebenfalls dieses Jahr ganz frisch auf den Plattenteller gekommen ist.

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Ein Musiker, der immer wieder überrascht ist, der Billy F. Gibbons. Er hat einen neuen Song herausgebracht, der mir richtig gut gefällt, den ich euch vorstellen möchte. Brown Pepper Back. Das Ganze noch mit Feet Kite Urban. Ich glaube, der Billy hat's nie verlernt und er ist ein begnadeter Musiker. Danach Davy Knowles mit Hold On Strong vom Album 2025 erschienen MKO. Den Abschluss macht Mike Clark mit I Can't Stop Loving You, natürlich ein Klassiker von seinem gleichnamigen Album, das er dieses Jahr herausgebracht hat.

Das war's schon wieder mit meiner Sendung Erzblues Garage. Ich hoffe, die Sendung hat euch gefallen. Ihr bleibt mir gewogen, hört am nächsten Dienstag 20 Uhr wieder in meine Sendung. Für die letzte Runde habe ich euch nochmal zwei feine Blues-Songs bzw. Blues-Künstler herausgesucht. Die Runde eröffnet Eric McFadden mit Devil Moon, das Ganze live, ein wunderbarer Song. 2020 hat er das Album Two Big Macs herausgebracht. Den letzten Song für diese Sendung habe ich rausgesucht von Armani Burnham, The Last Things I Remember vom gleichnamigen Album, das dieses Jahr ebenfalls ganz frisch herausgekommen ist. Euch eine gute Woche.

Hallo liebe Bluesfreunde, hier ist Gerts Bluesgarage. Für die Sendung habe ich euch heute wieder feinen Blues herausgesucht, Oldies, Klassiker und Neuvorstellungen. Herzlich willkommen in meiner Sendung Gerts Bluesgarage hier auf Radio Blues und Rockgarage. Die erste Runde ist eine reine Neuvorstellungsrunde. Sie beginnt mit Eddie 9V, Blowing Up vom Album Down Here. Danach Billy F. Gibbons mit einer Single von diesem Jahr, Hanging on a Cliff. Den Abschluss der Runde macht die Band El Camino Band, On the Run. Wie gesagt, eine Single von diesem Jahr und die gefällt mir richtig gut.

Die nächste Runde ist eine reine Frauen-Power-Blues-Runde. Sie beginnt mit John Char Taylor. Sie hat auch eine neue EP herausgebracht, Right of Beginning. Right, den gleichnamigen Song habe ich für euch rausgesucht. Danach Danielle Nicole und die gefällt mir richtig gut. Take Me Back vom Album, ebenfalls neu erschienen, Firefiles. Den Abschluss macht die Band Parker Barrow und die startet richtig durch. Die Sängerin hat eine unheimlich gute Stimme. Könnte man mit Janis Joplin vergleichen, aber mit solchen Vergleichen sollte man aufpassen. Das Album heißt Hold Me Mesh, vom Album für euch Nothing Left to Save.

In der nächsten Runde geht die Reise nach Australien. At Bell Atkin, ein Album von 2024, Sugar Rush Single. Vom Album für euch Sugar Rush. Danach die Treats mit Take Me. Ein neues Album, The Wild, The Wired and The Goodless, der Song Take Me. Den Abschluss macht die wunderbare Band Ghost Towns, Sinner's Prayer, 2026, ebenfalls ganz frisch herausgekommen, das Album Justified.

Ihr seid immer noch in Gerds Blues Garage auf Radio Blues und Rock Garage. Die nächste Runde beginnt mit Tommy Lomi feat. John, das kann nur gut werden. 2026 haben beide das Album From the Dark herausgebracht, vom Album World Along. Danach Winkler and Friends, wir sehen uns wieder, eine Single-Auskopplung vom Album When. Den Abschluss macht die Band Nazareth mit dem Klassiker Love Hurts. Den kann man sich immer wieder anhören. Eine Single Edition von 2019.

0: Die nächste Runde beginnt mit einem Musikwunsch. Der Peter aus Leipzig hat mir geschrieben, er wünscht sich einen Song von Monokel und den kann man sich immer wieder anhören. Es ist das sogenannte Lumpenlied. Liebe Grüße an den Peter. Danach Stefan Distelmann, Hof vom Prenzlauer Berg. 1996 kam das Album Folk Blues Best heraus. Den Abschluss macht die Band Freigang mit dem Song Confused Mind. Viel Spaß beim Zuhören.
1: Ja, vielen Dank. Weiter geht's. Es geht schon wieder weiter. Ein Titelchen jetzt aus unserer, mittlerweile kann man schon sagen, Mottenkiste, ziemlich alten. Und zwar ist der allen Leuten gewidmet, die sich nicht wohlfühlen, wenn andere was anderes anhaben. All den Leuten zur Mahnung, das Lumpenlied.

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Wir machen jetzt einen neuesten Song. Der Titel heißt Confuse Mind, das heißt übersetzt. Ich meine, es gibt mehrere Übersetzungen. Aber die volksmäßige könnte man übersetzen, ich bin nicht ganz dicht. Okay?

Die nächste Runde beginnt mit Joe Bonamassa und man kann über Joe Bonamassa sagen, was man will. Er bringt immer wieder feine Musik heraus. 2025 hat er das Album Breakthrough herausgebracht vom Album Broken Records. Danach mit einer neuen Single, die Zack Schulz Gang mit Hellhounds on My Trail. Das Ganze ist natürlich auch eine Ankündigung für das neue Album. Wir sind ganz gespannt. Den Abschluss macht die wunderbare Ruthie Foster mit Take Time vom Album Just Say Yes von diesem Jahr.

Das war's schon wieder mit meiner Sendung Erz Blues Garage. Ich hoffe, die Sendung hat euch gefallen. Ihr bleibt mir gewogen, hört am nächsten Dienstag 20 Uhr wieder in meine Sendung.

Die nächste Runde beginnt mit einer Neuvorstellung, eine Band, die ich so noch nicht auf dem Schirm gehabt habe, Delta Fuse. Sie haben ein neues Album herausgebracht, Drive Me to Ruin. Den gleichnamigen Song habe ich für euch rausgesucht. Ebenfalls eine Band, die ich noch nicht so auf dem Zettel habe, Ellie Paperboy Reed, aber richtig fein. Ebenfalls ein neues Album, Getting There. Den gleichnamigen Song habe ich für euch rausgesucht. Den Abschluss macht Peter Pratzek mit Twistified vom neuen Album Most of the Time. Liebe Grüße an den Peter.

Die nächste Runde beginnt mit zwei Singles und wen mag es wundern, Mick Clark hat wieder eine Single herausgebracht. Er ist, glaube ich, der Meister der Single-Auskopplungen, aber was er macht, macht er schon richtig gut. Die Single von ihm, Some Baby Blues, gefällt mir richtig gut. Danach Chris Trapp and the Cold Stars, ebenfalls eine Single von diesem Jahr, Bad Reputation Blues. Den Abschluss macht der wunderbare Jovin Webb, liebe Grüße an den Jovin. Gunpowder and Lead vom Album, ebenfalls neu auf den Markt gebracht, Son of a Sinner.

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Für die letzte Runde habe ich nochmal versucht, euch drei wunderbare Blues-Songs herauszusuchen. Sie beginnt mit einer Neuvorstellung, eine Single, The Blues Mule, Get Up. Danach Johnny Lang, Into the Light von 2017. Den Abschluss macht Ian Thomas Band Still Here vom gleichnamigen Album, das 1978 erschienen ist. Euch eine gute Woche.

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0: Vielen herzlichen Dank. Wunderschönen guten Abend, meine Damen und Herren. Wir sind Andreas Kümmert und die Electric Circus. Wir schneiden hier heute ein Live-Album. Und deswegen kann es durchaus passieren, dass wir irgendwann vielleicht mitten im Song mal aufhören und neu anfangen. Aber you just get to hear more.
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0: Thank you.
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1: Jetzt geht's weiter mit meiner neuen Sendung von Uwes Blues und Rockkneipe. Für euch habe ich heute Abend mit dabei die Band Karussell, Elise Frank habe ich für euch. Ich habe Nicky Hill, Dave Hall und Alice Cooper. Los geht es mit der Paul Combs Band. Das sind 4 Herren aus Kanada. Die haben im Jahr 2023 das Album Steel Town Blues aufgenommen. Ihr hört den Titel Trouble Trouble daraus. Shamakia Copeland ist die Nummer 2. Die fantastische Sängerin hat im Jahr 2015 das Album Outskirts of Blues aufgenommen. Ihr hört den Titel Long As I Can See the Light. Josh Smith ist die Nummer 3 in dieser Sendung. Das ist ein Sänger und Gitarrist aus Los Angeles, der mit 7 Jahren schon das Gitarrenspiel erlernt hat. Mit 10 Jahren hat er schon erfolgreich sein erstes Bluesfestival hinter sich gebracht. Mit 14 Jahren sein erstes Album auf den Markt gebracht. Jetzt sind es mittlerweile 11 Alben geworden. Von Joss hört ihr den Titel No Blues Left to Give aus dem gleichnamigen Album aus dem vergangenen Jahr. Ich wünsche euch heute Abend viel Spaß beim Zuhören.

Ich habe jetzt für euch die Band Karussell. Diese Band wurde im Jahr 1976 in Leipzig gegründet. Peter Gläser, der legendäre Sänger und Gitarrist, war bis 1983 in dieser tollen Band. Ihr hört von Karussell den Titel Ehrlich will ich bleiben. Markus Melon, der tolle Gitarrist aus Detroit, hat im Jahr 2017 sein Album A Better Man aufgenommen. Ihr hört daraus die Nummer House of Blues. Joe Bonamassa ist die Nummer 3 im vergangenen Jahr.

Mit Kelly Baker geht es jetzt weiter. Ihr hört von ihr den Titel Silk Flowers. Dann werdet ihr die Band Winkler and Friends hören. Das ist die Band von meinem Moderatorenkollegen Gerd. Ihr hört den Titel Als mir klar wurde. Der ist in diesem Jahr aufgenommen worden. Elise Frank ist die Nummer 3. Das ist eine tolle Sängerin und Gitarristin aus Frankreich. Elise hat im Jahr 2022 ihre erste Band gegründet. Ihr hört ihren Titel I'd Pay for It. Der ist aus dem gleichnamigen Album.

Von Larry McRae hört ihr jetzt den Titel Born to Play the Blues aus dem gleichnamigen Album aus dem Jahr 1998. Anfang der 1990er Jahre hat Larry seine Karriere begonnen. 2013 musste er einen kurzen Zwischenstopp einlegen, 2014 dann sein tolles Comeback. Er wird besonders gefördert von Joe Bonamassa. Nazareth ist die Nummer 2 in dieser Runde. Ihr hört ihren Klassiker This Fly Tonight. Der ist nochmal im Jahr 2023 überarbeitet worden. Julian Zess werdet ihr als dritten Künstler hören aus seinem im vergangenen Jahr erschienenen Album Myers and Memories. Hört ihr den Titel Lie, Find and Wait.

Ich habe jetzt für euch Sherry Lynn und Eugen Leonard. Das sind zwei Künstler aus Baden-Württemberg. Sherry ist die tolle Sängerin, Eugen der Gitarrist. Die haben im vergangenen Jahr das Album Escaping Time aufgenommen. Ihr hört daraus den Titel Compromise. Matt Cadillac und seine Band The Shots ist die Nummer 2 in der Runde. Im Jahr 2013 hat diese Band das Album Highway of Rock eingespielt. Ihr hört daraus den Titel Rock'n'Roll. Led Zeppelin wird diese Runde beenden. Ihr hört von Otis Rush den Klassiker I Can't Quit You Baby.

Die Sängerin Megan Parnell und der Gitarrist Dave Barnes sind der Kopf der tollen kanadischen Band Baywater Call. Die haben in diesem Jahr ihr Album Holler rausgebracht. Ihr werdet daraus den gleichnamigen Titel hören. Nikki Hill ist eine Sängerin aus North Carolina, die eine starke Vorliebe für AC/DC hat. Eine tolle Soul-Sängerin ist sie außerdem. Ihr hört die Nummer Don't Be the Sucker, der ist im Jahr 2018 aufgenommen worden. Kristen Kingfish Ingram hat im vergangenen Jahr sein Album Hard Road auf den Markt gebracht. Ihr hört daraus den Titel Standing on Business.

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Den Klassiker Black Coffee werdet ihr jetzt von Ross Nielsen hören. Der ist ein toller Sänger und Gitarrist, der 11 Alben schon auf den Markt gebracht hat. Ross ist solo oder mit einer kleinen Band unterwegs. Ihr hört diesen Titel aus dem Album Elemental aus dem Jahr 2016. Die Record Company, das ist ein Trio aus Los Angeles. Diese Band hat sich im Jahr 2011 gegründet. Die machen richtig tollen Bluesrock. Ihr hört den Titel So Watcher Want aus dem Jahr 2020. Die Old Chicago Blues Band werdet ihr als dritte Band hören. Diese Band wurde in die Blues Hall of Fame im Jahr 1984 aufgenommen. Im Jahr 1999 haben die Jungs verdient ihren Grammy gewonnen. Ihr hört den Klassiker All Your Love.

Dave Hohl, den werdet ihr jetzt hören. Der hat im Jahr 1992 sein Album Short Fuse Blues aufgenommen. Ihr werdet daraus die gleichnamige Nummer hören. Dave ist auf Rang 53 der 100 größten Gitarristen aller Zeiten gelistet worden. Dennis After werdet ihr danach hören. Ihr hört den Klassiker Rollover Beethoven. Weiter geht es dann mit Paul Filipowicz. Das ist ein Gitarrist, Sänger und Harpspieler, der seit Anfang der 1970er Jahre auf den amerikanischen Bühnen unterwegs ist. Im Jahr 1976 hat er seine Band gegründet. Er hat viel mit Luther Allison zusammengearbeitet. Ihr hört den Titel Fried Chicken aus dem Jahr 1999.

Das war sie jetzt auch schon, meine neue Sendung von Uwes Blues und Rockkneipe. Ich hoffe, dass ich die richtige Musik für euch rausgesucht habe und würde mich dann freuen, wenn wir uns am nächsten Montag wiederhören werden zur neuen Sendung von Uwes Blues und Rockkneipe. Bis dahin wünsche ich euch noch eine richtig tolle bluesige Woche. Zwei Titel habe ich jetzt noch für euch. Der vorletzte kommt von Sean Davis mit seiner Band The Black Ties. Diese Band hat sich im Jahr 2016 gegründet. Ihr hört die Nummer Fire Inside, der ist aus dem Album Tales from the West. Der letzte Künstler ist Vincent Damon Fournier. Mit Künstlernamen heißt er Alice Cooper. Er hat in seiner Band von 1968 bis 1974 richtig für Furore gesorgt. Dann hat er eine tolle Solokarriere hingelegt. Im Jahr 2011 ist er in die Rock'n'Roll Hall of Fame aufgenommen worden. 22 Alben hat Alice auf den Markt gebracht. Ihr hört die Nummer Ain't That Just Like a Woman. Das ist eine Live-Aufnahme.

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1: Liebe Freunde und Musikfreaks, Andreas alias Ander aus Leipzig meldet sich aus dem Urlaub zurück, welcher fantastisch war bei großartigem Wetter jeden Tag. Es ist ja heute bereits der 25. August, also der August neigt sich auch dem Ende. Es ist quasi meine letzte August-Sendung. Wir können dann also erwarten, dass in den nächsten Tagen oder Wochen die Supermärkte wieder mit Weihnachtsmännern und Pfefferkuchen geflutet werden. Aber wie auch immer, es geht ja hier um Musik und es geht auch gleich weiter hier mit feinster Musik, die ich zusammengestellt habe. Ich würde gleich einmal einsteigen hier mit einer flotten Nummer von Alvin Lee. Allerdings nicht mit Ten Years After, sondern mit Ten Years Later, seine berühmte Nummer Going Home. Zweite Nummer kommt von einer fantastischen Band aus Los Angeles, das ist Vintage Trouble. Nobody Told Me heißt das Lied. Letzte Nummer dann im ersten Set für heute, der großartige Willie DeVille, den wir alle sehr vermissen. Acide Amour, I Love You Still.
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haben sogar zwei Scheiben mit ihm aufgenommen. Müsste man nochmal googeln. Wie auch immer, tolle Nummer. Das Lied heißt Splash. Zweiter Song in diesem Set kommt vom großartigen Chef Seib Trio. Banana Pudding heißt das Lied. Letzte Nummer dann vom fantastischen Pirelli LaCrane. Toller Gitarrist, toller Musiker. Er ist ja mehr so in der Gypsy-Szene eigentlich bekannt, aber er kann ja eigentlich alles auf seiner Gitarre spielen. Spielt übrigens auch hervorragend Bassgitarre. St. Jean heißt das Lied. Viel Spaß, liebe Leute.

Da wir gerade bei obligatorisch waren, bleiben wir gleich mal bei obligatorisch und ich schiebe hinter meiner Jazzrunde gleich mal die Runde der musizierenden Ladies hinterher. Erste Nummer kommt heute mal in deutscher Sprache, für mich eine der besten NDW-Bands überhaupt, die ich heute noch gerne höre. Das ist Annette Humpe mit ihrer Band Ideal, heute mal wieder Blaue Augen. Zweite Nummer dann in diesem Set kommt von Grey de Liesel, Go Go Go. Letzte Nummer dann, der Damen kommt von einer Lady aus Holland oder den Niederlanden oder wie auch immer. Sie heißt Lisa Louise und ihr Song Crazy.

0: So, liebe Freunde, im nächsten Set geht es massiv zurück zum guten alten Blues. Erste Nummer kommt von Leopard Welch. Still a Fool heißt das Lied, eine Live-Aufnahme. Zweiter Song dann von keinem geringeren als Freddie King, Boogeyman. Letzter Blues dann in dieser Runde kommt von Nick Velvis Blues Band, Whole Lot Left.
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So, da bin ich wieder, liebe Leute, und wir bleiben auch im fünften Set beim guten alten Blues. Steigen wir gleich ein mit Gary Burnside, Hängen in Sehr. Zweite Nummer kommt dann von der Jimmy Rogers All-Stars Band, Pride Likes Big City. Letzte Nummer dann in diesem Set ist Ben Poole, Take It No More.

So, liebe Freunde der gepflegten Musik, auch im Set Nummer 6 bleibt der Blues der Protagonist. Ich steige hier mal ein mit Catfish John Thistle, The Night Wind Whispers. Zweite Nummer dann ein alter Hautegen, Johnny Winter, wer verehrt ihn nicht, wer kennt ihn nicht, ein Song von seiner Scheibe, Hey, Where's Your Presser, Check Out Her Mama. Letzte Nummer dann von Thousand Fried Groove Queens, Poor Black Mattie.

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Wir sind bereits beim 7. Set angelangt. Und ich steige mal stilistisch ein bisschen um. Eine Band, die ich von Anfang an beobachte, liebe Hörer, das ist Steely Dan. Hier ein Song von ihrer letzten Live-Scheibe. Der Song heißt Hey 19. Da war ja schon Walter Becker nicht mehr dabei. Sehr traurig, diese Geschichte. Ja, ein fantastischer Song, eine fantastische Band. Zweiter Song, dann kommt dann gleich mal von Walter Becker, weil er ja bei der anderen Nummer fehlt, von seiner grandiosen Scheibe Circus Money, das Lied Good Eye View. Letzter Song dann von einem fantastischen Keyboarder, den ich gerade hier in Leipzig vor kurzem zum Bachfest live erleben konnte, das ist Jordan Rudess. Kennen bestimmt einige von Dream Theater. Hier ein Song von ihm, der heißt Vize Wheel, klingt auch ein bisschen nach Dream Theater. Zurücklehnen und genießen, liebe Leute.

So, das war's dann schon wieder fast für heute in meiner letzten August-Sendung. Es bleibt auch noch ein Zeitfenster für drei weitere Songs, die hier gleich noch rausgehen. Erste Nummer kommt von Dan Irwitson and Super Guitar Pros. Das Lied heißt Can't Heat, hat allerdings nichts mit der berühmten Band zu tun, wie auch immer. Zweite Nummer, Adam Green mal wieder, Country Road, heißt sein Song an diesem Abend. Letzte Nummer dann, quasi ein Oldie, den ich hier ohne Tatmotiv mal rausgesucht habe, einfach weil es ein schönes Lied ist. Die Band The Love Affair, der Song Everlasting Love. Okay, Freunde, das war's für heute. Habt noch einen schönen Abend. Es geht ja dann hier weiter mit einem anderen Kollegen um 20 Uhr. Kommt gut in den September. Lasst es euch gut gehen. Bleibt fit und munter und gesund. Euer Andreas aus Leipzig.